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1: Ich bin Yves Simon. US-Präsident Trump gibt nicht auf. Heute läuft der gesetzliche Rahmen für globale Zölle aus und jetzt hat er eine neue Grundlage für die Importgebühren gefunden. Trump will auf die Einfuhren von 60 Handelspartnern einen Zoll von 10 bzw. 12,5% erheben. Darunter fallen auch bestimmte Produkte aus der Europäischen Union. Um 6 Uhr unserer Zeit treten die Zölle in Kraft. Sie sollen dieses Mal juristisch einwandfrei sein. Davon jedenfalls geht Trump aus. CDU-Generalsekretär Linnemann soll neuer Gesundheitsminister werden. Nina Warken wiederum Kanzleramtsministerin. Das schreiben mehrere Medien übereinstimmend. Eine Bestätigung aus der Regierung gibt es bisher allerdings noch nicht. Der Posten im Kanzleramt wird ja frei, weil Thorsten Frey neuer Unionsfraktionschef werden soll. Vorgänger Jens Spahn war nach der Geburt seines Kindes mithilfe einer Leihmutter zurückgetreten. Kein Tempolimit für Gesetze. Das Bundesverfassungsgericht hat jetzt beschlossen, dass es keine Zeitvorgaben geben soll, wie schnell oder langsam Gesetze durchs Parlament gebracht werden können. Im konkreten Fall ging es um das Heizungsgesetz der Ampelregierung. Der Kläger, ein CDU-Abgeordneter, war der Meinung, SPD, Grüne und FDP hätten das Gesetz so schnell durch den Bundestag bringen wollen, dass er gar nicht genug Zeit gehabt habe, um sich anständig zu informieren. Die Bundesrichter verweisen allerdings auf die Verfassung und in der stehen keine Vorgaben zum Tempo bei Gesetzgebungsverfahren drin. Fast jede fünfte Familie mit minderjährigen Kindern wird von nur einem Elternteil geführt. Das sind laut Statistik-Bundesamt zwar etwas weniger Alleinerziehende als vor 10 Jahren, aber das Armutsrisiko, das bleibt hoch. Lea Matschulat berichtet.
2: Rund 29% der alleinerziehenden Haushalte sind armutsgefährdet. 12% sind es bei den Familien mit beiden Elternteilen. Für Kinder bedeutet ein Leben mit wenig Geld häufig auch weniger Teilhabe. Der Eintritt fürs Schwimmbad, eine Spielkonsole, der Mitgliedsbeitrag fürs Gym. Dinge, wo sie verzichten müssen.
1: Außerdem plant die Bundesregierung, den Unterhaltsvorschuss für 16- und 17-Jährige zu streichen.
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1: Ich bin Yves Simon. Im Konflikt um die Straße von Hormuz will US-Präsident Trump den Iran für Schäden an Handelsschiffen und Fracht zur Kasse bitten. Entschädigungen sollen nach seinen Angaben aus eingefrorenen iranischen Vermögenswerten bezahlt werden, die von den USA kontrolliert werden. Hintergrund ist die neue Eskalation des Iran-Kriegs. Nach Beschuss von Handelsschiffen durch iranische Streitkräfte greift das US-Militär seit Tagen schon Ziele im Iran an, um weitere Angriffe zu verhindern. In Regensburg hat ein 20-Jähriger in einer Bankfiliale einen Mitarbeiter mit einem Messer angegriffen und tödlich verletzt. Stundenlang hat es einen Großeinsatz gegeben. Schwer bewaffnete Spezialkräfte haben den Bereich weiträumig abgesperrt, weil sie erst eine Geiselnahme befürchtet hatten. Der mutmaßliche Täter mit deutscher Staatsangehörigkeit hat sich am Ende widerstandslos festnehmen lassen. Zwei andere Menschen wurden unverletzt aus dem Gebäude gebracht. Polizei und Staatsanwaltschaft ermitteln wegen eines Tötungsdelikts und eines Raubüberfalls. Der 20-Jährige soll heute im Laufe des Tages dem Haftrichter vorgeführt werden. Die Region an der französischen Atlantikküste bei Bordeaux ist bei deutschen Urlaubern ja immer sehr beliebt und jetzt wüten dort heftige Waldbrände. Inzwischen brennt es auf 2000 Hektar Fläche. Michael Evers berichtet aus Frankreich.
2: Der Brand ist noch immer nicht unter Kontrolle und die Feuerwehr kämpft mit einem Großaufgebot gegen ein Wiederaufflammen des Feuers an verschiedenen Stellen, hieß es von den Behörden vorhin. Immerhin habe der Brand sich aber nicht in andere Bereiche verlagert. Tausende evakuierte Urlauber, darunter auch etliche Deutsche, warten unterdessen in Ausweichquartieren darauf, wie es mit ihrem Urlaub weitergeht. Klarheit gibt es noch nicht.
1: Etwa 4 Wochen nach dem frühen WM-Aus der deutschen Fußballnationalmannschaft stellt der DFB heute voraussichtlich Jürgen Klopp als neuen Bundestrainer und Nachfolger von Julian Nagelsmann vor. Formal müssen die Gesellschafterversammlung und auch noch der Aufsichtsrat seiner Ernennung zustimmen. Die Gremien tagen dann am Vormittag digital und Klopp soll einen Vertrag bis zur WM 2030 bekommen. Bisher war der Erfolgstrainer bei Red Bull Head of Global.

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1: Ich bin Yves Simon. Ende des Jahres endet die Amtszeit von UN-Generalsekretär Guterres und der Nachfolgekampf ist schon in vollem Gange. 6 nominierte Kandidaten, darunter der Chef der internationalen Atomenergiebehörde Grossi, haben sich jetzt in der UN-Generalversammlung im Stile einer TV-Debatte vorgestellt. Für Gesprächsstoff sorgt unter anderem ein Bericht, wo nach US-Präsident Trump FIFA-Chef Infantino ins Rennen schicken könnte. Großeinsatz am Nachmittag in Regensburg. In einer Bankfiliale ist ein Mann bei einem Messerangriff tödlich verletzt worden. Der mutmaßliche Täter wurde festgenommen und heute soll er dem Haftrichter vorgeführt werden. Julia Wassilkow berichtet für uns.
2: Nach Angaben der Polizei handelt es sich bei dem Verdächtigen um einen 20 Jahre alten Deutschen. Ein Mann wurde bei einem Angriff in der Bankfiliale schwer verletzt und starb später im Krankenhaus. 2 weitere Menschen, die sich noch in der Bank befanden, wurden von Spezialkräften unverletzt aus dem Gebäude gebracht. Die Polizei ermittelt wegen eines Tötungsdelikts und eines Raubüberfalls.
1: Stühlerücken im Kanzleramt. Bundesgesundheitsministerin Warken soll Medienberichten zufolge neue Kanzleramtschefin werden. Neuer Gesundheitsminister wiederum wird dann CDU-Generalsekretär Carsten Linnemann. Das alles ist aber noch nicht offiziell bestätigt. Merz hat sich im April aber bei der Vorstellung der Gesundheitsreform sehr begeistert gezeigt von seiner Parteikollegin. Jetzt holt er sie anscheinend ins Kanzleramt. Die 47-Jährige soll auf Thorsten Frey folgen, der Unionsfraktionschef wird, also der Nachfolger von Jens Spahn, der zurückgetreten war. Die geplante Übernahme von Warner Brothers durch Paramount ist per Gerichtsbeschluss vorerst bis zum 17. August gestoppt. 12 US-Bundesstaaten haben jetzt eine einstweilige Verfügung beantragt, weil sie Wettbewerbsprobleme für das Filmgeschäft und die Kinos befürchten. Und das, obwohl das US-Justizministerium den rund 111 Milliarden Dollar Deal vorher schon ohne Auflagen genehmigt hatte.
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1: Ich bin Yves Simon. Guten Morgen. US-Präsident Trump gibt nicht auf. Heute läuft der gesetzliche Rahmen für globale Zölle aus. Jetzt hat er eine neue Grundlage für Importgebühren gefunden. Trump will auf die Einfuhren von 60 Handelspartnern einen Zoll von 10 oder auch von 12,5% erheben. Darunter fallen auch bestimmte Produkte aus der EU. Für uns berichtet aus Washington Tina Eck.
2: Pünktlich mit Ablauf der Frist für die bisherigen globalen Zölle um 6 Uhr morgens deutscher Zeit setzt Trump die neuen Abgaben in Kraft. Diese Zölle nun sollen juristisch unanfechtbar sein. Mit einer neuen und sehr abstrusen Begründung, angeblich unzureichenden Maßnahmen gegen Zwangsarbeit in vielen Ländern. Je nach Handelspartner werden Zölle von 10 bis 12,5% fällig.
1: Nach der tödlichen Messerattacke in einer Regensburger Bank steht jetzt fest, bei dem Opfer handelt es sich um einen Mitarbeiter der Filiale. Die Bank zeigt sich bestürzt und will jetzt vor allem die Beschäftigten unterstützen, arbeitet natürlich aber auch eng mit den Behörden zusammen. Der tatverdächtige 20-jährige Deutsche soll heute dem Haftrichter vorgeführt werden. Er wurde von Spezialkräften noch im Gebäude widerstandslos festgenommen. Spanien hat wegen verheerender Waldbrände in gleich zwei Regionen den Notstand nationaler Tragweite ausgerufen, unter anderem auch für die Hauptstadtregion Madrid. So kann der Staat mehr Mittel für die Brandbekämpfung mobilisieren. Deutschland hat ab heute wohl offiziell einen neuen Fußball-Bundestrainer, Jürgen Klopp. Allerdings müssen einige DFB-Gremien noch über die Anstellung abstimmen. Laut dem Sportinformationsdienst soll das heute Vormittag um 9 in Frankfurt über die Bühne gehen, am DFB-Campus. Sollte alles, wie zu erwarten, glatt laufen, dann kann sich Klopp auf einer Pressekonferenz gegen 11 als neuer Bundestrainer präsentieren. Sein Ziel, an der Seite von Bernd Neuendorf und Hans-Joachim Watzke, die Nationalmannschaft fit machen für die EM28. Und natürlich dann auch wieder für die WM 2030.
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11: Ich bin Justin Hamm. Guten Morgen. Der Krieg im Iran verteuert das Leben für Menschen auf der gesamten Welt. Nun hat US-Präsident Trump neue Zölle in Kraft gesetzt, die auch uns betreffen. 60 Länder sind betroffen und auch eben die EU-Staaten. Als Begründung nennen die USA unzureichende Maßnahmen gegen Zwangsarbeit. Die neuen Importgebühren liegen bei 10 bzw. 12,5%. Trumps bisherige globalen Zölle wären heute ausgelaufen, weil die gesetzliche Grundlage dafür nach 125 Tagen weggefallen ist. Der Deutsche Städtetag fordert die Warenhauskette Galeria auf, die betroffenen Kommunen in die Gespräche über die Zukunft der Kaufhäuser mit einzubeziehen. Hauptgeschäftsführer Schuchardt warnte im Funke-Interview vor einer Abwärtsspirale für Innenstädte und verlangt im Falle von Schließungen schnelle Konzepte für eine

0: Vollgenutzung. Galeria denkt darüber nach, 33 weitere Kaufhäuser dicht zu machen. Die Lebenserwartung steigt weltweit, aber Menschen verbringen am Lebensende immer mehr Jahre bei schlechter Gesundheit, besonders in wohlhabenden Ländern. Frauen sind häufiger betroffen, wie eine Studie im Fachjournal The Lancet zeigt. Demnach ist die Zeit mit gesundheitlichen Einschränkungen seit 1990 im Schnitt von 8,8 auf 10,7 Jahre gestiegen. Die Lebenserwartung ist gleichzeitig von rund 64 auf jetzt 73 Jahre gestiegen. Der Deutsche Fußballbund lädt heute um 11 Uhr zu einer Pressekonferenz. Das Thema dürfte klar sein, die Verpflichtung von Jürgen Klopp als Bundestrainer. Sein Name wurde in der Einladung zwar nicht genannt, doch das hat nur formale Gründe. Thomas Thonfeld berichtet.
1: Vor der Pressekonferenz tagen noch die DFB-Gremien. Sie müssen Klopps Vertrag noch absegnen, aber das ist nur eine Formalität. Offenbar soll das Papier über 4 Jahre laufen, also bis zur nächsten Weltmeisterschaft. Als sicher gilt auch, dass Klopp seine langjährigen Co-Trainer Piet Krawitz und Pep Leinders zum DFB mitbringen wird. Und offenbar soll auch sein ehemaliger Dortmunder Spieler Sven Bender zum Trainerteam gehören.
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7: Ich bin Christian Haider. Guten Morgen. Die Gewerkschaft NGG fordert mehr Kita-Plätze im Raum Main-Rhön und warnt vor einer möglichen Aufweichung des 8-Stunden-Tags. Nach Angaben der Gewerkschaft gibt es im Raum Schweinfurt, Bad Kissingen, Rhön-Grabfeld und Haßberge für rund 4.680 Kinder unter 3 Jahren einen Betreuungsplatz. Das entspreche einer Betreuungsquote von, je nach Landkreis, zwischen 30% und 46%. Mehr Kita-Plätze würden Eltern helfen, Beruf und Familie besser zu vereinbaren und dem Arbeitskräftemangel entgegenzuwirken. Längere Arbeitstage dagegen erschwerten nach Ansicht der NGG die Planung von Kinderbetreuung und Angehörigenpflege und könnten zudem die Gesundheit der Beschäftigten belasten. Wie zufrieden sind die Bahnfahrer in der Region mit dem gebotenen Service in den Zügen? Die Antwort im bayernweiten Vergleich eher durchschnittlich.
8: Jedes Jahr fragt die Bayerische Eisenbahngesellschaft, wie Passagiere in den insgesamt 30 Regionalnetzen die Punkte Sauberkeit, Komfort und Kundenorientierung wahrnehmen. In der Region sind die Ergebnisse durchwachsen. Kissinger Stern und Mainfrankenbahn liegen mit Platz 14 und 16 im Mittelfeld, der Main-Spessart-Express im letzten Drittel. Insgesamt schneidet die Mainfrankenbahn ähnlich wie in den letzten Jahren ab. Bei Kissinger Stern und Main-Spessart Express ist die Zufriedenheit dagegen deutlich gesunken. Shari Golla, Nachrichtenredaktion.
7: Weil sie ihre Mitbewohnerin in einer Asylbewerberunterkunft mit einem Messer angegriffen haben soll, steht ab heute eine Frau in Schweinfurt vor Gericht. Der 28-Jährigen wird vorgeworfen, bei einem Streit in der Gemeinschaftsküche ihr Opfer mit einem Küchenmesser angegriffen und verletzt zu haben. Die Angegriffene konnte sich zur Wehr setzen und die Polizei verständigen. Die Staatsanwaltschaft wirft der 28-Jährigen versuchten Totschlag und gefährliche Körperverletzung vor. Für den Prozess am Schweinfurter Landgericht sind 3 Verhandlungstage angesetzt. Nach der tödlichen Messerattacke in einer Regensburger Bank steht fest, bei dem Opfer handelt es sich um einen Mitarbeiter der Filiale. Die Bank zeigt sich zutiefst bestürzt und will nun vor allem die Beschäftigten unterstützen, arbeitet aber eng mit den Behörden zusammen. Der Tatverdächtige, 20-Jährige, soll heute dem Haftrichter vorgeführt werden. Er wurde von Spezialkräften noch im Gebäude widerstandslos festgenommen.
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7: Ich bin Justin Hamm. Guten Morgen. Es ist eigentlich schon längst klar, aber heute soll es offiziell werden. Jürgen Klopp wird neuer Bundestrainer. Der Deutsche Fußballbund hat zu einer Pressekonferenz geladen und gab den Grund vorher nicht an. Klopp soll dem Vernehmen nach einen Vertrag bis zur WM 2030 unterschreiben. Das nächste große Turnier ist die EM 2028 in Großbritannien und Irland. Zölle sind bekanntlich das große Ding für US-Präsident Trump in seiner zweiten Amtszeit. Heute sind die globalen Zölle ausgelaufen, nun hat Trump eine neue Grundlage gefunden. Er erhebt nun bis zu 12,5% auf Einfuhren von 60 Handelspartnern. Tina Eck berichtet.
8: Diese Zölle nun sollen juristisch unanfechtbar sein. Mit einer neuen und sehr abstrusen Begründung, angeblich unzureichenden Maßnahmen gegen Zwangsarbeit in vielen Ländern. Je nach Handelspartner werden Zölle von 10 bis 12,5% fällig. Die Europäische Union wird da gemeinsam mit Taiwan, Japan und der Schweiz genannt.
7: Die Polizei will an diesem Wochenende verstärkt die Bahnhöfe in Großstädten in den Blick nehmen. Insbesondere an Kriminalitäts-Hotspots mit vielen Gewaltdelikten und Waffen wollen die Beamten ab heute kontrollieren. Um Auseinandersetzungen vorzubeugen, hatte die Bahn letztens angekündigt, bald ein Alkoholverbot an allen Bahnhöfen einzuführen. Menschen auf der ganzen Welt leben länger, verbringen aber auch immer mehr Zeit krank. Das zeigt eine Studie im Fachjournal The Lancet. Demnach verbrachten Menschen 2023 im Schnitt fast 11 Jahre bei schlechter Gesundheit, knapp 2 Jahre mehr als noch 1990. In wohlhabenden Ländern ist diese Lücke zwischen Lebenserwartung und gesunden Jahren besonders groß.
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6: Ich bin Christian Heider. Guten Morgen. Die Gewerkschaft NGG fordert mehr Kita-Plätze in Mainfranken und Main-Rhön. Für rund 10.540 Kinder unter 3 Jahren gibt es dort einen Betreuungsplatz. Die Betreuungsquote liegt je nach Landkreis zwischen 30% und 48%. Mehr Angebote würden Eltern entlasten und dem Fachkräftemangel helfen. Eine Aufweichung des 8-Stunden-Tags hingegen lehnt die Gewerkschaft ab. Längere Arbeitstage erschwerten Betreuung und Pflege und könnten die Gesundheit der Beschäftigten belasten. Die Fahrgäste in der Region bewerten den Service in den Regionalzügen nur durchschnittlich. Das zeigt eine aktuelle Kundenbefragung der Bayerischen Eisenbahngesellschaft. Im bayernweiten Vergleich landen der Kissinger Stern und die Mainfrankenbahn auf den Plätzen 14 und 16. Der Main-Spessart-Express kommt nur auf Rang 25. Während die Mainfrankenbahn ihr Niveau hält, ist die Zufriedenheit beim Kissinger Stern und beim Main-Spessart-Express zuletzt deutlich gesunken. In der Fußball-Regionalliga Bayern rollt der Ball wieder. Das Auftaktspiel war dann gestern gleich das Main-Rhön-Derby zwischen dem TSV Albstadt und Drittliga-Absteiger Schweinfurt. Die Albstädter setzten sich deutlich mit 5:1 durch.
7: Mehr als 2.800 Zuschauer haben gesehen, wie der TSV Albstadt den 1. FC Schweinfurt 05 mit einer Packung nach Hause geschickt hat. Und das hochverdient. Das Main-Rhön-Derby geht somit an die Grabfelder und die waren wirklich von Anfang an am Drücker. Haben zur Halbzeit schon mit 2:0 geführt. Ja, zu Beginn der zweiten Halbzeit, da konnten die Schweinfurter ein bisschen aufwachen und den Anschlusstreffer erzielen, aber danach war einfach zu wenig von den Schweinfurter zu sehen und somit konnten die Grabfelder ein Ausrufezeichen setzen in Richtung Regionalliga Bayern. Luis Majewski, Sportredaktion.
6: Ende des Jahres endet die Amtszeit von UN-Generalsekretär Guterres. Der Nachfolgekampf ist in vollem Gange. 6 nominierte Kandidaten, darunter der Chef der Internationalen Atomenergiebehörde Grossi, haben sich in der UN-Generalversammlung im Stil einer TV-Debatte vorgestellt. Für Gesprächsstoff sorgt außerdem ein Bericht, wonach US-Präsident Trump FIFA-Chef Infantino ins Rennen schicken könnte.
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11: Ich bin Justin Hamm. Guten Morgen. Badeunfälle gibt es auch in diesem Jahr viele. Vor allem während der Hitzewelle im Juni mussten ehrenamtliche Rettungsschwimmer oft einspringen. Die LRG-Präsidentin Vogt sagt nun, die meisten der 99 tödlichen Badeunfälle im Juni wären vermeidbar gewesen. Aber dafür bräuchte es mehr Aufklärung über Gefahren im Wasser, zum Beispiel in Schulen und Kindergärten. Aber auch Kommunen könnten laut Vogt mehr tun, etwa mehr Rettungsmittel an unbewachten Badestellen anbringen. Die deutsche Autoindustrie kämpft um ihre Zukunft und den Ernst der Lage, zeigen neue Zahlen von Volkswagen. Der

0: Gewinn ist im zweiten Quartal um ein Drittel eingebrochen. Infolge der wirtschaftlichen Schieflage gibt es bereits massive Sparprogramme. Bei VW könnten weltweit bis zu 50.000 Jobs wegfallen, zusätzlich zu den Zehntausenden, die schon abgebaut wurden. Und auch einige Werke stehen vor dem Aus. In Sachsen-Anhalt, Mecklenburg-Vorpommern und Berlin wird bald gewählt und in den ersten beiden Bundesländern liegt die AfD in Umfragen vorne. Die Ostbeauftragte der Bundesregierung, Kaiser, ist besorgt über den Verdruss vieler Menschen über die Politik. Sie glaube, dass dieses Misstrauen stark mit Corona zusammenhänge und den damaligen Entscheidungen. Zudem nennt sie den Ukraine-Krieg, die Energiekrise und die Gefahren für Arbeitsplätze als Gründe für die Verunsicherung vieler Menschen. Süßigkeiten-Fans müssen jetzt ganz stark sein. Die Gewerkschaft Nahrung Genuss Gaststätten ruft aktuell zu Streiks auf und heute ist das Stammwerk von Haribo betroffen, zudem auch Standorte von Lindt und Storck. Die Gewerkschaft spricht bei Haribo von einem stinksauren Süßprotest, aber es geht um ernste Themen, nämlich mehr Geld für rund 17.000 Beschäftigte.
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10: Ich bin Christian Heider. Guten Morgen. Am Wochenende wird es wieder heiß. Die Wasserschutzpolizei wird dann auch wieder verstärkt auf dem Main unterwegs sein. Sie appelliert an Schwimmer, achtsam und rücksichtsvoll zu sein. Immer wieder springen Badende von Brücken oder sogar an Schleusen in den Main. Das Springen ist nicht nur verboten und es drohen Bußgelder, es ist vor allem auch gefährlich, betont die Polizei. Eine geringe Tiefe, im Wasser unsichtbare Gegenstände oder Treibgut bergen Gefahren für Springer. Auch Unfälle mit Personen im Wasser oder mit Schiffen seien möglich. Wie zufrieden sind die Bahnfahrer in der Region mit dem gebotenen Service in den Zügen? Die Antwort im bayernweiten Vergleich eher durchschnittlich.
11: Jedes Jahr fragt die Bayerische Eisenbahngesellschaft, wie Passagiere in den insgesamt 30 Regionalnetzen die Punkte Sauberkeit, Komfort und Kundenorientierung wahrnehmen. In der Region sind die Ergebnisse durchwachsen. Kissinger Stern und Main-Frankenbahn liegen mit Platz 14 und 16 im Mittelfeld, der Main-Spessart-Express im letzten Drittel. Insgesamt schneidet die Main-Frankenbahn ähnlich wie in den letzten Jahren ab. Bei Kissinger Stern und Main-Spessart Express ist die Zufriedenheit dagegen deutlich gesunken. Shari Golla, Nachrichtenredaktion.
10: Die Fußball-Regionalliga ist mit dem Main-Rhön-Derby in die neue Saison gestartet und das hat der TSV Albstadt gewonnen. Die Grabfelder setzten sich gestern Abend zu Hause deutlich mit 5:1 gegen Drittliga-Absteiger 1. FC Schweinfurt 05 durch. Vor gut 2800 Zuschauern führte Albstadt zur Halbzeit bereits 2:0 und ließ Schweinfurt nach dem zwischenzeitlichen Anschlusstreffer keine Chance. Die Schnüdel haben am Samstag in einer Woche ihre Heimpremiere gegen 1860 München. Albstadt spielt erst in 2 Wochen wieder. Es ist eigentlich schon längst klar, aber heute soll es offiziell werden. Jürgen Klopp wird neuer Bundestrainer. Der Deutsche Fußballbund hat zu einer Pressekonferenz geladen und gab den Grund vorher nicht an.

0: Klopp soll aber dem Vernehmen nach einen Vertrag bis zur WM 2030 unterschreiben. Das nächste große Turnier ist die EM 2028 in Großbritannien und Irland.
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13: Ich bin Justin Hamm. Guten Morgen. Bundeskanzler Merz äußert sich am Morgen über den Personalumbau im Bundeskabinett. Nun sickert aus Regierungskreisen durch, dass Verkehrsminister Schnieder seinen Posten räumen muss. Der CDU-Politiker stand mehrfach in der Kritik, etwa bei der Führerscheinreform und in der Dauerkrise der Deutschen Bahn. Wer seinen Posten übernimmt, ist noch unklar. Neuer Gesundheitsminister soll CDU-Generalsekretär Linnemann werden. Seine Ministervorgängerin Warken wechselt ins Kanzleramt. Wetterexperten erwarten nächste Woche schon die nächste große Hitzewelle in Deutschland. Eltern mit kleinen Kindern gehen dann oft die Ideen aus, denn die meisten Spielplätze sind nicht gut vor Hitze geschützt. Viele Kommunen seien finanziell überfordert, sagt das Deutsche Kinderhilfswerk. Kollege Simeon Müller, wie könnten Spielplätze denn umgebaut werden?
14: Es gibt bisher keine einheitlichen Standards, an denen sich Kommunen orientieren können. Trotzdem gibt es aber schon ein paar Stellschrauben. Zum Beispiel mehr Rasen oder Holzhackschnitzel statt Kunststoffböden. Dazu noch schattige Spielhütten und Rutschen nach Norden statt nach Süden ausrichten. Außerdem können Spielbrunnen oder Sprühnebel für Abkühlung sorgen. Die sind aber recht teuer.
13: Volkswagen hat im zweiten Quartal erneut einen massiven Gewinneinbruch verbucht. Der größte deutsche Autokonzern machte ein Drittel weniger Gewinn als im Vorjahresquartal. Besonders schmerzhaft, in China sind die Verkäufe um mehr als ein Drittel abgesagt. VW-Chef Blume plant deshalb weitere Sparmaßnahmen, bis zu 50.000 zusätzliche Stellen.

0: weltweit stehen auf dem Prüfstand. Fußball-Deutschland hat wohl ab heute offiziell einen neuen Bundestrainer, Jürgen Klopp. Er soll um 11 Uhr in einer Pressekonferenz vorgestellt werden. Zuvor berät sich der Deutsche Fußballbund noch. Über anstimmenden Medienberichten zufolge gibt es eine weitere namhafte Verstärkung. Weltmeister Per Mertesacker soll die Aufgabe des Geschäftsführers Sport beim DFB übernehmen.
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4: Ich bin Christian Heider. Guten Morgen. Die Gewerkschaft NGG fordert mehr Kita-Plätze in Mainfranken und Main-Rhön. Für rund 10.540 Kinder unter 3 Jahren gibt es dort einen Betreuungsplatz. Die Betreuungsquote liegt je nach Landkreis zwischen 30% und 48%. Mehr Angebote würden Eltern entlasten und dem Fachkräftemangel helfen. Eine Aufweichung des 8-Stunden-Tags hingegen lehnt die Gewerkschaft ab. Längere Arbeitstage erschwerten Betreuung und Pflege und könnten die Gesundheit der Beschäftigten belasten. Die Fahrgäste in der Region bewerten den Service in den Regionalzügen nur durchschnittlich. Das zeigt eine aktuelle Kundenbefragung der Bayerischen Eisenbahngesellschaft. Im bayernweiten Vergleich landen der Kissinger Stern und die Mainfrankenbahn auf den Plätzen 14 und 16. Der Main-Spessart-Express kommt nur auf Rang 25. Während die Mainfrankenbahn ihr Niveau hält, ist die Zufriedenheit beim Kissinger Stern und beim Main-Spessart-Express zuletzt deutlich gesunken. In der Fußball-Regionalliga Bayern rollt der Ball wieder. Das Auftaktspiel war dann gestern gleich das Main-Rhön-Derby zwischen dem TSV Hauptstadt und Drittliga-Absteiger Schweinfurt. Die Hauptstädter setzten sich deutlich mit 5:1 durch.
5: Mehr als 2.800 Zuschauer haben gesehen, wie der TSV Hauptstadt den 1. FC Schweinfurt 05 mit einer Packung nach Hause geschickt hat. Und das hochverdient. Das Main-Rhön-Derby geht somit an die Grabfelder und die waren wirklich von Anfang an am Drücker. Haben zur Halbzeit schon mit 2:0 geführt. Ja, zu Beginn der zweiten Halbzeit, da konnten die Schweinfurter ein bisschen aufwachen und den Anschlusstreffer erzielen, aber danach war einfach zu wenig von den Schweinfurter zu sehen und somit konnten die Grabfelder ein Ausrufezeichen setzen in Richtung Regionalliga Bayern. Luis Majewski, Sportredaktion.
4: Bundeskanzler Merz baut sein Kabinett um. Die bisherige Gesundheitsministerin Nina Baken wird neue Kanzleramtschefin. Sie folgt auf Thorsten Frey, der an die Spitze der Unionsfraktion wechseln soll. Neuer Bundesgesundheitsminister wird CDU-Generalsekretär Carsten Linnemann. Der Bundestagsabgeordnete übernimmt das Amt von Baken. Merz kündigte zudem weitere Veränderungen an. Medienberichten zufolge soll Verkehrsminister Schnieder seinen Posten räumen.
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12: Ich bin Justin Hamm. Großer Personalumbau in der Bundesregierung. Kanzler Merz macht die bisherige Gesundheitsministerin Warken zur Chefin des Kanzleramts.
13: Mit ihr wird in das deutsche Bundeskanzleramt zum ersten Mal in der Geschichte unseres Landes eine Frau einziehen als die Chefin des Bundeskanzleramtes.
12: So Merz am Morgen. Warkens bisheriges Amt als Gesundheitsministerin übernimmt CDU-Generalsekretär Linnemann. Im Kanzleramt folgt Warken auf den designierten Unionsfraktionsführer frei. Zudem kündigte Merz weitere Änderungen im Kabinett an. Dem Vernehmen nach muss Verkehrsminister Schnieder seinen Posten räumen. Die Kauflaune der Menschen in Deutschland bessert sich nicht. Das zeigt die aktuelle Konsumklimastudie der Nürnberger Institute NIM und GfK. Grund sind vor allem gestiegene Spritpreise und pessimistische Einkommenserwartungen. Viele Haushalte halten ihr Geld lieber zusammen. Das bekommt der Handel deutlich zu spüren. In Frankreich kämpft die Feuerwehr weiterhin mit einem Großaufgebot gegen mehrere große Waldbrände. Sehr bedrohlich ist die Lage an der bei deutschen Touristen beliebten Atlantikküste bei Bordeaux, wo schon rund 20.000 Menschen vor allem von Campingplätzen und Ferienanlagen in Sicherheit gebracht wurden. Es gibt für sie Notunterkünfte und Ausweichquartiere. Es ist schon längst klar, aber gleich soll es offiziell werden. Jürgen Klopp wird neuer Bundestrainer. Der Deutsche Fußballbund hat zu einer Pressekonferenz geladen. Klopp soll einen Vertrag bis zur WM 2030 unterschreiben. Und Medienberichten zufolge wird Weltmeister Per Mertesacker neuer Geschäftsführer Sport.
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6: Mit Christian Haider. Im Zivilverfahren um Schadensersatz nach der gestörten Sprengung der Kühltürme des stillgelegten Atomkraftwerks in Grafenrheinfeld gibt es noch kein Urteil. Das Landgericht Schweinfurt hat die für heute geplante Urteilsverkündung aufgehoben und nochmal einen Verhandlungstermin am 22. September angesetzt. Der Kraftwerksbetreiber Preußen Elektra fordert von einem 39-jährigen Aktivisten etwa 7.000 Euro Schadenersatz. Der Mann hatte die Sprengung im August vergangenen Jahres verzögert, als er aus Protest gegen den Atomausstieg auf einen Strommast im Sperrbereich geklettert war. Mehr als 7% der Vollzeitbeschäftigten in Deutschland kommen auf Arbeitszeiten von 49 Stunden in der Woche oder sogar mehr. Das zeigt das Statistische Bundesamt. Besonders häufig betroffen sind Selbstständige mit Angestellten. Von ihnen arbeitet fast die Hälfte so lange. Außerdem gilt, ältere Beschäftigte leisten deutlich mehr Arbeitsstunden als jüngere. Und Führungspositionen werden weiterhin überwiegend von Männern besetzt. Das Wetter heute erst viele Wolken, aber es wird immer sonniger bei windigen 22 bis 25 Grad.
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9: Ich bin Moritz Einzel. Kanzler Merz nutzt den Rücktritt von Unionsfraktionschef Spahn für einen großen Umbau seiner Regierung. Spahn-Nachfolger Frey wird im Kanzleramt von der bisherigen Gesundheitsministerin Warken beerbt. Sie ist damit die erste Frau an der Spitze des Kanzleramts.
10: Herzlichen Dank für das Vertrauen an den Bundeskanzler, mir die neue Aufgabe zu übertragen. Ich werde sie mit voller Kraft, aber auch mit der nötigen Demut angehen.
9: CDU-Generalsekretär Linnemann wird neuer Gesundheitsminister. Und Merz kündigte weitere Veränderungen an. Aus Regierungskreisen heißt es, dass Verkehrsminister Schnieder gehen muss. Deutschland hätte die Aufnahmeprogramme für Menschen aus Afghanistan nicht pauschal einstellen dürfen. Das hat das Bundesverfassungsgericht entschieden. Im Rahmen von Einzelfallentscheidungen müssten die individuellen Belange der Betroffenen berücksichtigt werden, heißt es. Die Bundesregierung hatte Aufnahmezusagen für ehemalige Ortskräfte oder stark gefährdete Menschen widerrufen. Die deutsche Autoindustrie kämpft um ihre Zukunft und den Ernst der Lage zeigen neueste Zahlen von Volkswagen. Der Gewinn ist im zweiten Quartal um ein Drittel eingebrochen. VW-Chef Blume kündigte an, bis Jahresende ein neues Sparpaket festzuzurren. Weltweit könnten bis zu 50.000 weitere Jobs wegfallen, zusätzlich zu den Zehntausenden, die schon abgebaut wurden. Die Polizei will an diesem Wochenende verstärkt die Bahnhöfe in Großstädten in den Blick nehmen. Insbesondere an Kriminalitäts-Hotspots mit vielen Gewaltdelikten und Waffen wollen die Beamten ab heute kontrollieren, heißt es. Um Auseinandersetzungen vorzubeugen, hatte die Bahn letztens angekündigt, bald ein Alkoholverbot an allen Bahnhöfen einzuführen. Menschen leben länger, verbringen aber auch mehr Zeit krank. Das zeigt eine Studie im Fachjournal The Lancet. Demnach verbrachten Menschen 2023 im Schnitt fast 11 Jahre bei schlechter Gesundheit, knapp 2 Jahre mehr als noch 1990. In wohlhabenden Ländern ist die Lücke zwischen Lebenserwartung und gesunden Jahren besonders groß.
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2: Ich bin Christian Haider. Die Fußball-Regionalliga ist mit dem Main-Rhön-Derby in die neue Saison gestartet und das hat der TSV Albstadt gewonnen. Recht deutlich sogar. Die Grabfelder setzten sich gestern Abend 5:1 gegen den Drittliga-Absteiger 1. FC Schweinfurt 05 durch. Vor gut 2800 Zuschauern führte Albstadt bereits zur Halbzeit 2:0. Die Schnüdel, die haben am Samstag in einer Woche dann ihre Heimpremiere in der dritten Liga. Es geht zu Hause gegen TSV 1860 München. Albstadt spielt erst in 2 Wochen wieder. Großer Personalwechsel in der Bundesregierung. Kanzler Merz beruft die bisherige Gesundheitsministerin Waken zur Chefin des Kanzleramts. Damit steht erstmals in der Geschichte der Bundesrepublik eine Frau an der Spitze des Bundeskanzleramts. Wakens Posten im Gesundheitsressort übernimmt CDU-Generalsekretär Linnemann. Im Kanzleramt folgt sie auf den designierten Unionsfraktionschef Frei. Merz kündigte außerdem weitere Umbildungen an. Dem Vernehmen nach soll auch Verkehrsminister Schnieder sein Amt verlieren. Das Wetter heute sonnig bei 26 bis 28 Grad.
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12: Ich bin Moritz Einzel.
13: Das ist idealerweise der Höhepunkt meiner Karriere, meines Lebens, meines beruflichen Lebens. Ich werde alles da reinlegen, was mir zur Verfügung steht.
12: 26 Tage nach dem frühen Aus bei der Fußball-Weltmeisterschaft hat die deutsche Nationalmannschaft einen neuen Bundestrainer und der heißt wie erwartet Jürgen Klopp. Die Wunschlösung des DFB ist offiziell als Nachfolger von Julian Nagelsmann vorgestellt worden. Klopps Vertrag läuft bis zur WM 2030. Außerdem wird Per Mertesacker ab dem 1. Januar 2027 neuer Geschäftsführer des Verbandes. Großer Umbau im Bundeskabinett. Die bisherige Gesundheitsministerin Warken wird neue Kanzleramtschefin. Das hat Bundeskanzler Merz bestätigt. Das Amt des Gesundheitsministers übernimmt CDU-Generalsekretär Linnemann, kündigte Merz an.
14: Carsten Linnemann hat im Übrigen bereits in den Koalitionsverhandlungen den Gesundheitsbereich verantwortet. Er hat im Koalitionsausschuss die Themen alle mitverhandelt. Er weiß also, wovon er spricht.
12: Auslöser des Kabinettsumbaus war der Rücktritt von Unionsfraktionschef Spahn. Seinen Posten übernimmt der bisherige Chef des Kanzleramtes frei. Nach dem tödlichen Messerangriff in einer Bank in Regensburg wird der Tatverdächtige, ein 20-jähriger Mann, heute dem Haftrichter vorgeführt. Ein Bankangestellter war bei der Attacke so schwer verletzt worden, dass er starb. Die Polizei will am Nachmittag über ihre bisherigen Erkenntnisse informieren. Volkswagen hat im zweiten Quartal erneut deutlich weniger Gewinn gemacht. Das Konzernergebnis nach Steuern sank von April bis Juni um fast 33% auf 1,54 Milliarden Euro. Konzernchef Blume plant weitere Sparmaßnahmen. Bis zu 50.000 Stellen weltweit und 4 Werke in Deutschland stehen auf dem Prüfstand. Die Ostbeauftragte Kaiser hat sich besorgt gezeigt über den Verdruss vieler Menschen über Politik. Wenige Wochen vor den Landtagswahlen in Sachsen-Anhalt, Mecklenburg-Vorpommern und Berlin sagte sie, dass dieses Misstrauen ihrer Meinung nach stark mit Corona und den damaligen

0: Entscheidungen zusammenhängt. Auch der Ukraine-Krieg, die Energiekrise und Gefahren für Arbeitsplätze verunsicherten viele Menschen, so Kaiser.
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18: Ich bin Christoph Schmidt. Erneut hat es einen großen Flächenbrand in der Region gegeben. Größerer Schaden ist nicht entstanden. Zwischen Dettelbach, Brück und Schernau geriet gestern Abend ein abgeernteter Stoppelacker in Brand. Durch den starken Wind breiteten sich die Flammen aus und betrafen letzten Endes eine Fläche von rund 3 Fußballfeldern. Trotz der Regenfälle Anfang der Woche ist es in der Region weiter extrem trocken. Weil es auch wieder heiß wird, steigt die Brandgefahr noch weiter. In der Natur wird also zu extremer Vorsicht geraten. Landtagspräsidentin Ilse Aigner hat heute den Sitzungssaal gegen das Klassenzimmer getauscht. Am Regio-Montanus-Gymnasium in Haßfurt hat sie im Rahmen des Projekts Schule trifft Landtag eine Doppelstunde gehalten und mit Schülerinnen und Schülern über Demokratie gesprochen. Das staatliche Gymnasium hat rund 1.100 Schülerinnen und Schüler und setzt Schwerpunkte in den Bereichen Sprachen, Naturwissenschaften, Technik und Digitalisierung. Hoher Derby-Sieg zum Regionalliga-Auftakt für den TSV Albstadt. 5:1 hat er gestern Abend zu Hause gegen Schweinfurt 05 gewonnen. Für Albstadt ein Auftakt nach Maß. Für Schweinfurt im ersten Punktspiel nach dem Drittliga-Abstieg eine herbe Niederlage. Rund 2.800 Menschen verfolgten das Spiel. Durch Pyrotechnik wurde dabei ein 8 Jahre altes Kind leicht verletzt. Offenbar hatte ein Gästefan einen Feuerwerkskörper gezündet, der das Kind am Bein traf. 26 Tage nach dem frühen Aus bei der Fußball-WM hat die deutsche Nationalmannschaft einen neuen Bundestrainer und der heißt wie erwartet Jürgen Klopp. Die Wunschlösung des DFB ist offiziell als Nachfolger von Julian Nagelsmann vorgestellt worden. Klopps Vertrag läuft bis zur WM 2020.

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10: Ich bin Moritz Einzel. Jürgen Klopp ist neuer Bundestrainer der deutschen Fußballnationalmannschaft. Das hat der DFB heute offiziell bekannt gegeben und seine Wunschlösung bei einer Pressekonferenz vorgestellt. Nach dem frühen Ausscheiden bei der WM soll Klopp den viermaligen Weltmeister wieder zurück an die Weltspitze führen.
11: Ich habe Lust, mit Jungs zusammenzuarbeiten, die einen Fußball spielen wollen, der allen gefällt. Ist nicht immer sofort erfolgreich, das wissen wir alle. Aber ich möchte, dass die Leute nach dem Spiel nach Hause gehen und denken, wow, das war wirklich cool.
10: Mit dabei in seinem Trainerteam Sven Bender, den kennt Klopp noch aus gemeinsamen BVB-Zeiten. Bundeskanzler Merz hat sein Kabinett umgebildet. Die bisherige Gesundheitsministerin Warken wird Kanzleramtschefin, als Nachfolgerin des künftigen Unionsfraktionschefs frei. Neuer Gesundheitsminister wird CDU-Generalsekretär Linnemann. Er gehe mit Demut und Vorfreude an die Aufgabe, sagte er.
12: Weil die Themen Gesundheit und Familie uns doch alle betreffen, in den Familien überall. Sie berühren, sie gehen nahe und deshalb ist dieses Thema so wichtig.
10: Es soll weitere Veränderungen geben, die noch nicht offiziell sind. Durchgesickert ist aber, dass Verkehrsminister Schmieder gehen soll. Zehntausende Menschen in Spanien und Frankreich müssen aktuell vor großen Waldbränden fliehen. An der französischen Atlantikküste mussten inzwischen rund 63.000 Menschen in Sicherheit gebracht werden. Mittlerweile brennt es auf einer Fläche fast so groß wie Paris. In Spanien lodern Brände im Großraum Madrid. Die WHO warnt vor dem West-Nil-Fieber in Südeuropa. In Griechenland und Italien hat die Zahl der Erkrankungen in den letzten Wochen zugenommen. Das Virus wird durch Mücken übertragen. Die meisten Infizierten bemerken es nicht. Wer nach einem Mückenstich hohes Fieber bekommt, sollte sofort zum Arzt. Bei Radsportfans ist es die beliebteste Bergankunft der Tour de France, die Fahrt nach Alpe d'Huez. Heute ist es wieder soweit, bei der Königsetappe mit mehr als 5600 Höhenmetern und damit den meisten bei der diesjährigen Ausgabe, werden sich die Topfahrer um Tadej Pogacar einen spektakulären Schlagabtausch liefern. Los geht's gegen 14:30.
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13: Ich bin Christoph Schmidt. Noch immer häufen sich die Fälle von Telefontrickbetrug in der Region. Schon in den letzten Tagen waren Senioren wiederholt zum Opfer geworden. Gestern ist es nun zu 2 weiteren Fällen gekommen, unter anderem in Bergtheim im Kreis Würzburg. Die Täter erbeuteten in Summe mehrere 10.000 Euro. Als falsche Polizisten hatten sie sich bei ihren Opfern gemeldet und sie dann abgezockt. Die Polizei bittet daher auch Angehörige erneut, ältere Verwandte zu sensibilisieren. Weder Polizei noch Staatsanwaltschaft oder Ärzte fordern telefonisch dazu auf, Geld zu überweisen oder schicken einen Abholer nach Hause. Der traditionsreiche Batteriehersteller Varta aus Ellwangen hat Insolvenzantrag gestellt. Das hat das Unternehmen am frühen Nachmittag mitgeteilt. Nun soll das Unternehmen wohl in verschiedene Bereiche zerschlagen werden. Mit Folgen für die Mitarbeitenden: weltweit beschäftigt Varta rund 4.000 Menschen, etwa 3.000 davon in Deutschland. Das Nachmittagswetter: sonnig bis zu 28 Grad.
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3: Ich bin Moritz Einzel. Jetzt ist es offiziell. Jürgen Klopp ist neuer Bundestrainer. Der Deutsche Fußballbund hat seinen Wunschkandidaten als Nachfolger von Julian Nagelsmann offiziell vorgestellt. Und Klopp hat gleich mal auf den Tisch gehauen mit einer Ansage an die Medien.
4: An dem Tag, an dem ihr das nicht mehr wollt, sagt ihr es und ich bin weg. Ohne Abfindung. Wenn ihr morgen sagt, der ist scheiße, bin ich weg. Also es ist nicht Einzelne, es sollen sich schon ein paar mehr. Also einer reicht nicht. Wenn der DFB sagt, so machen wir nicht weiter, bin ich weg. Wenn ihr euch daneben benehmt und meine Familie nicht in Ruhe lasst, bin ich weg.
3: Klopp hat einen Vertrag bis zur WM 2030 unterschrieben. Bekannt wurde außerdem, dass Per Mertesacker zum neuen Jahr neuer Geschäftsführer Sport beim DFB wird. Kanzler Merz baut sein Regierungsteam um. Die bisherige Gesundheitsministerin Warken leitet künftig das Kanzleramt. Dieser Posten wird vakant, weil der bisherige Amtsinhaber Frei an die Spitze der Unionsfraktion wechselt. Neuer Gesundheitsminister wird CDU-Generalsekretär Linnemann. Außerdem soll es weitere Veränderungen geben. Durchgesickert ist, dass wohl Verkehrsminister Schnieder ausgewechselt werden soll. Die EU-Kommission wirft TikTok vor, Kinder und Jugendliche nicht ausreichend zu schützen. Einer der Vorwürfe, Fremde ohne eigenes Konto können die öffentlichen Profile von Minderjährigen sehen und diese kontaktieren. TikTok soll die Einstellungen anpassen, sonst droht eine Geldstrafe von bis zu 6% des Jahresumsatzes. Wegen der Waldbrände bekommt Frankreich Hilfe aus Europa. Präsident Macron erklärte, er erwarte in Kürze Verstärkung durch jeweils 2 Löschflugzeuge aus Kroatien und Portugal sowie Hubschrauber aus Tschechien und der Slowakei. Insgesamt mussten an der Atlantikküste mehr als 60.000 Menschen evakuiert werden. Der schwäbische Batteriehersteller Warta hat offenbar einen Insolvenzantrag gestellt. Das meldet die Nachrichtenagentur dpa unter Berufung auf Finanzkreise. Zuvor war bekannt geworden, dass wichtige Geldgeber das Unternehmen aus Ellwangen zerschlagen wollen.
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14: Ich bin Christoph Schmidt. Massiven Sachschaden in noch unbekannter Höhe hat ein Unbekannter am Wochenende an der Baustelle des neuen Schulzentrums in Hammelburg hinterlassen. Er hatte verschiedene, gerade erst verlegte Stromleit-

0: gekappt und teilweise auch Kabel geklaut. Der Bau des neuen Schulzentrums läuft seit 2024. Zum Schuljahr 27/28 sollen die ersten Schüler einziehen können. Die Leitzinsen im Euroraum bleiben unverändert. Der für Banken und Sparer wichtige Einlagezins liegt weiterhin bei 2,25%. Das hat der Rat der EZB in Frankfurt entschieden. Das Nachmittagswetter, Wolken, aber immer mehr Sonne bei 22 bis 25 Grad.
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3: Ich bin Moritz Einzel. Nach der tödlichen Messerattacke in einer Regensburger Bank haben die Ermittler erste Erkenntnisse mitgeteilt. Staatsanwalt Schuck sagte, man gehe davon aus, dass hier ein Mord verwirklicht wurde.
4: Mord in Tateinheit mit versuchter schwerer räuberischer Erpressung.
3: Der 20-jährige Tatverdächtige sei zu einem Mitarbeiter der Bank gegangen, habe ihm einen Zettel gezeigt, auf dem etwas von einem Überfall und einem Bankraub gestanden habe, hieß es. Dann habe er den Mitarbeiter mit einem Messer angegriffen. Der Bankangestellte starb später an seinen Verletzungen. Jürgen Klopp ist neuer Bundestrainer. Der Deutsche Fußballbund hat ihn offiziell als Nachfolger von Julian Nagelsmann vorgestellt. Klopp will viel verändern und er wünscht sich, dass alle dabei an einem Strang ziehen, auch Fans und Medien.
5: Am nächsten Tag wäre der Nachbar nicht mehr so ein Arsch, wie im Moment vielleicht denken er ist. Oder das Wetter wäre nicht so schlecht. Oder Friedrich Merz wird nicht alles falsch machen, obwohl er versucht, alles richtig zu machen und so weiter. Das wäre nicht so. Das ist das, was Fußball verändern kann.
3: Klopp hat einen Vertrag bis zur WM 2030 unterschrieben. Kanzler Merz baut sein Kabinett um. Die bisherige Gesundheitsministerin Warken wird neue Kanzleramtschefin als Nachfolgerin des künftigen Unionsfraktionschefs frei. Neuer Gesundheitsminister wird CDU-Generalsekretär Linnemann. Er soll den Reformkurs beibehalten, so Merz.
6: Und dafür braucht es einen Minister, der standfest und reformwillig zugleich ist, auch im Gegenwind.
3: Merz kündigte weitere personelle Veränderungen an, das brauche aber noch Zeit. TikTok hat Stress mit der EU-Kommission. Die Behörde sagt nämlich, dass die Plattform keine sicheren Konten für Minderjährige bietet und damit gegen EU-Gesetze verstößt. TikTok drohen Geldstrafen von bis zu 6% des weltweiten Jahresumsatzes. Der schwäbische Batteriehersteller Warta hat Insolvenz angemeldet. Das Unternehmen aus Ellwangen mit rund 4000 Beschäftigten hat einen Antrag auf vorläufige Insolvenz in Eigenverwaltung gestellt. Gründe seien unter anderem schlechtere Marktbedingungen und schwächere Nachfrage.
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2: Ich bin Christoph Schmidt. Das Schwarzgeldverfahren gegen Verantwortliche des Fußball-Regionalligisten TSV Aubstadt ist rechtskräftig abgeschlossen. Nach Angaben der Staatsanwaltschaft wurden mehrere Verantwortliche verurteilt. Das Amtsgericht Würzburg verhängte jeweils ein Jahr Freiheitsstrafe auf Bewährung sowie zusätzliche Geldstrafen in Höhe von insgesamt rund 1 Million Euro. Die Ermittler hatten nachgewiesen, dass Spieler und Trainer zwischen 2018 und 2023 neben offiziell gemeldeten Minijobs regelmäßig auch nicht angemeldete Barzahlungen erhielten. Dadurch entstand bei den Sozialversicherungen ein Schaden von rund 1,1 Millionen Euro. Autofahrer auf der Hahnenhügelbrücke in Schweinfurt müssen sich in der kommenden Woche auf Behinderungen einstellen. Am Dienstag und Mittwoch wird die Übergangskonstruktion der Brücke gereinigt und überprüft. Dafür wird abschnittsweise jeweils eine Fahrspur gesperrt. Die Arbeiten beginnen an beiden Tagen um etwa 8 Uhr morgens und dauern bis in die Nachmittagsstunden an. Täglich rollen rund 32.000 Autos über die Hahnenhügelbrücke. Die regelmäßigen Kontrollen sollen das Bauwerk bis zum geplanten Ersatzneubau Anfang der 2030er Jahre sicherhalten. Erneut hat es einen großen Flächenbrand in der Region gegeben. Größerer Schaden ist aber nicht entstanden. Zwischen Dettelbach, Brück und Schernau geriet gestern Abend ein abgeernteter Acker in Flammen. Durch den starken Wind breiteten sich die Flammen auch schnell aus. Weil es in den kommenden Tagen noch heißer wird, raten die Rettungsdienste zu besonderer Vorsicht im Freien. Nach dem tödlichen Messerangriff in einer Regensburger Bank gestern haben die Ermittler erste Erkenntnisse mitgeteilt. Die Staatsanwaltschaft geht davon aus, der 20-jährige Tatverdächtige habe einen Mord begangen. Er sei zu einem Mitarbeiter der Bank gekommen, habe ihm einen Zettel gezeigt, auf dem etwas von einem Überfall und einem Bankraub gestanden habe. Dann habe er den Mitarbeiter mit einem Messer angegriffen. Der Bankangestellte starb an seinen Verletzungen.
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13: Ich bin Moritz Einzel. Die bisherige Gesundheitsministerin Warken wird neue Kanzleramtschefin. Das hat Kanzler Merz bestätigt mit der Begründung, sie habe gezeigt, dass sie ein Ministerium führen und Reformen durchsetzen könne.
14: Und dass sie auch vielfältige Themen in ihrer ganzen Komplexität beherrscht. Nina Warken ist zudem eine harte Verhandlerin.
13: Neuer Gesundheitsminister wird CDU-Generalsekretär Linnemann. Kanzler Merz wollte eigentlich auch seinen Verkehrsminister Schnieder entlassen, doch dann hat der geplante Nachfolger mitten in der Nacht abgesagt. Der Finanzpolitiker Günzler sollte eigentlich übernehmen. Schnieder bleibt jetzt erstmal im Amt.

0: obwohl er nach eigenen Worten gestern Nachmittag schon über seine Entlassung informiert wurde. Die Polizei hat heute Details genannt zum tödlichen Angriff auf einen Bankangestellten gestern in Regensburg. Ein 20-Jähriger hatte den Mann niedergestochen. Er sitzt seit heute Vormittag in U-Haft. Aus Regensburg, Michael Hegele.
1: Erst hatte der Tatverdächtige einen Zettel vorgezeigt, auf dem Bankraub stand. Dann hat er mit einem 12 cm langen Messer auf den Banker eingestochen. Der hätte gar kein Geld hergeben können. Das steckte im Automaten. Bei der Pressekonferenz wurde weiter bekannt, dass gegen den mutmaßlichen Täter ein Waffen- und Messerverbot verhängt war. Er wollte sich am Vorabend der Tat wegen Nichtigkeiten selbst bei einer Polizeiwache anzeigen, wurde aber laufen gelassen.
0: Wegen schwerer Waldbrände hat Spanien rund um die Hauptstadt Madrid und in Ávila den Notstand ausgerufen. Mehr als 11.500 Menschen mussten ihre Häuser verlassen, die meisten im Großraum Madrid. Die Feuer sind weiter außer Kontrolle, weitere Evakuierungen werden wohl noch folgen. Größere Brände gibt es auch in Frankreich und in Italien. Jetzt ist er da. Jürgen Klopp ist als neuer Fußball-Bundestrainer vorgestellt worden. Seine Devise unter anderem:
2: Erfolg ist Leistung in Relation zur Erwartungshaltung. Wir brauchen eine realistische Erwartungshaltung.
0: Am 24. September legt Klopp erstmal mit dem Nations League-Spiel in den Niederlanden los.
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13: Ich bin Christoph Schmidt. Es ist nach wie vor viel zu trocken in der Region und jetzt kommt der Hochsommer zurück. Damit steigt die Gefahr von Bränden in der Natur weiter.
14: Deswegen schickt die Regierung von Unterfranken am Wochenende wieder Luftbeobachter per Flugzeug los. Sie sollen Brände in der Natur möglichst frühzeitig entdecken, ehe sie sich großflächig ausbreiten. Vor allem die extrem trockenen Grasflächen sorgen aktuell für Sorgenfalten. Unterwegs sind die Flugzeuge auf zwei Schleifen, eine über dem westlichen, die andere über dem östlichen Unterfranken. Gestartet wird bei Aschaffenburg und Hettstadt sowie in Schweinfurt und Haßfurt. Leon Wagner, Nachrichtenredaktion.
13: In Werneck hat die Polizei nach einem Zwischenfall mit einem 3-jährigen Mädchen schnell festgenommen. Laut Polizei soll der 33-Jährige das Kind in einem Supermarkt am Gesäß berührt haben. Die Mutter

0: ging mit ihren Kindern sofort aus der Situation und verständigte die Polizei. Eine Streife konnte den Mann noch auf dem Parkplatz des Marktes antreffen und in Gewahrsam nehmen. Der 33-Jährige hatte mehr als 1,4 Promille. Die Partien für die zweite Runde im bayerischen Toto-Pokal stehen fest. Drittligist Würzburger Kickers muss zu Landesligist Abzwind. Bayernligist Großbadorf empfängt in einem Main-Rhön-Derby Regionalligist Schweinfurt 05 und Regionalligist Aubstadt spielt bei Bayernligist Viktoria Aschaffenburg. Ausgetragen werden die Partien am Dienstag, den 4. August. Die bisherige Gesundheitsministerin Warken wird neue Kanzleramtschefin. Das hat Kanzler Merz bestätigt mit der Begründung, sie habe gezeigt, dass sie ein Ministerium führen und Reformen durchsetzen könne. Neuer Gesundheitsminister wird CDU-Generalsekretär Linnemann. Ausgetauscht werden soll auch Verkehrsminister Schnieder. Der war gestern von Merz informiert worden und hatte sich bereits per Mail von seinen Mitarbeitenden verabschiedet. Weil der Wunschkandidat von Merz über Nacht absagte, bleibt Schnieder vorerst aber Minister auf Abruf.
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18: Ich bin Moritz Einzel. Nach dem tödlichen Messerangriff auf einen Bankmitarbeiter in Regensburg sitzt der 20-jährige Tatverdächtige in Untersuchungshaft. Die Ermittler haben Details zum Tatablauf mitgeteilt. Laut Robert Fuchs von der Kripo Regensburg kam der Mann gestern Nachmittag

0: Freitag kurz vor drei in die Bank.
1: Dann ist er zum Empfangsschalter gegangen und hat dort einem Bankmitarbeiter einen Zettel vorgezeigt. Auf diesem Zettel ist unter anderem was von einem Überfall und einem Bankraub draufgestanden.
0: Im Anschluss griff der 20-Jährige den Bankmitarbeiter mit einem Messer an. Der Mann starb. Kanzler Merz baut sein Kabinett um. Die bisherige Gesundheitsministerin Warken wird neue Kanzleramtschefin. Ihr soll CDU-Generalsekretär Linnemann nachfolgen. Für kommende Woche ist die Wahl des bisherigen Kanzleramtschefs frei, zum neuen Fraktionschef der Union geplant. TikTok droht eine Strafe von der EU. Die Kommission kritisiert mangelnde Schutzstandards für Kinder und Jugendliche. Unter anderem könnten Fremde die öffentlichen Benutzerkonten von Minderjährigen sehen. TikTok wurde aufgefordert, die Einstellungen anzupassen. Die Sprit- und Lebensmittelpreise könnten wegen der Kriege im Nahen Osten und in der Ukraine weiter steigen. E10-Benzin lag gestern mit 2,17 Euro pro Liter nur knapp unter dem Allzeithoch. Auch bei Lebensmitteln wächst der Druck, weil Russland und die Ukraine zusammen bis zu 30% der weltweiten Weizenexporte liefern. Der Deutsche Fußballbund hat Jürgen Klopp als neuen Bundestrainer vorgestellt. Der 59-Jährige erhält einen 4-Jahres-Vertrag als Nachfolger von Julian Nagelsmann. Klopp machte Mut für die nächsten Jahre.
2: Wenn wir darüber sprechen, dass wir in Deutschland, wird gefragt, sind wir so gut wie Frankreich? Und die Antwort lautet nein, dann stimmt das nicht. Die Frage müsste lauten, haben wir Spieler wie Dembele, Mbappé, Doué, Barcola, haben wir das alles in der gleichen Anzahl? Nein, aber schlagen kann man sie natürlich trotzdem.
0: Neuer DFB-Geschäftsführer wird ab Januar Per Mertesacker.
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17: Ich bin Christoph Schmidt. Das Schwarzgeldverfahren gegen Verantwortliche des Fußball-Regionalligisten TSV Aubstadt ist rechtskräftig abgeschlossen. Nach Angaben der Staatsanwaltschaft wurden mehrere Verantwortliche verurteilt. Das Amtsgericht Würzburg verhängte jeweils 1 Jahr Freiheitsstrafe auf Bewährung sowie zusätzliche Geldstrafen in Höhe von insgesamt rund 1 Million Euro. Die Ermittler hatten nachgewiesen, dass Spieler und Trainer zwischen 2018 und 2023 neben offiziell gemeldeten Minijobs regelmäßig auch nicht angemeldete Barzahlungen erhielten. Dadurch entstand bei den Sozialversicherungen ein Schaden von rund 1,1 Millionen Euro. Autofahrer auf der Hahnenhügelbrücke in Schweinfurt müssen sich in der kommenden Woche auf Behinderungen einstellen. Am Dienstag und Mittwoch wird die Übergangskonstruktion der Brücke gereinigt und überprüft. Dafür wird abschnittsweise jeweils

0: eine Fahrspur gesperrt. Die Arbeiten beginnen an beiden Tagen um etwa 8 Uhr morgens und dauern bis in die Nachmittagsstunden an. Täglich rollen rund 32.000 Autos über die Hahnenhügelbrücke. Die regelmäßigen Kontrollen sollen das Bauwerk bis zum geplanten Ersatzneubau Anfang der 2030er Jahre sicher halten. Erneut hat es einen großen Flächenbrand in der Region gegeben. Größerer Schaden ist aber nicht entstanden. Zwischen Dettelbach, Brück und Schernau geriet gestern Abend ein abgeernteter Acker in Flammen. Durch den starken Wind breiteten sich die Flammen auch schnell aus. Weil es in den kommenden Tagen noch heißer wird, raten die Rettungsdienste zu besonderer Vorsicht im Freien. Nach dem tödlichen Messerangriff in einer Regensburger Bank gestern haben die Ermittler erste Erkenntnisse mitgeteilt. Die Staatsanwaltschaft geht davon aus, der 20-jährige Tatverdächtige habe einen Mord begangen. Er sei zu einem Mitarbeiter der Bank gekommen, habe ihm einen Zettel gezeigt, auf dem etwas von einem Überfall und einem Bankraub gestanden habe. Dann habe er den Mitarbeiter mit einem Messer angegriffen. Der Bankangestellte starb an seinen Verletzungen.
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15: Ich bin Moritz Einzel. Er war seit dem Aus für Julian Nagelsmann die Wunschlösung des Deutschen Fußballbundes. Jetzt ist Jürgen Klopp als neuer Bundestrainer vorgestellt worden. Pia Wegner berichtet.
16: Bei seiner ersten Pressekonferenz als Bundestrainer sprach der 59-Jährige von einer großen Ehre und erklärte:
17: Das ist idealerweise der Höhepunkt meiner Karriere, meines Lebens, meines beruflichen Lebens.
16: Unterschrieben hat er einen Vertrag bis zur WM 2030. An seinen alten Arbeitgeber Red Bull wird der DFB keine Ablöse zahlen, sondern stattdessen 1 Million Euro an die Red Bull-Stiftung Wings for Life spenden.
15: Kanzler Merz nutzt den Rücktritt von Unionsfraktionschef Spahn für einen größeren Kabinettsumbau. Die bisherige Gesundheitsministerin Warken wird neue Kanzleramtschefin. An die Spitze des Gesundheitsressorts tritt CDU-Generalsekretär Linnemann. Auch Verkehrsminister Schnieder steht nach Medienberichten vor der Ablösung. Merz' Nachfolgekandidat, der CDU-Abgeordnete Günzler, hat ihm aber abgesagt. Nach dem tödlichen Überfall gestern in einer Regensburger Bankfiliale haben Polizei und Staatsanwaltschaft ihre ersten Erkenntnisse bekannt gegeben. Der 20-jährige Tatverdächtige ging demnach in der Bank zu einem Mitarbeiter, zeigte ihm einen Zettel, auf dem von einem Bankraub die Rede war. Dann griff er den Bankangestellten mit einem Messer an. Dieser starb später an seinen Verletzungen. Der Tatverdächtige sitzt mittlerweile in Untersuchungshaft. In Südeuropa spitzt sich die Waldbrandsituation weiter zu. Allein in Frankreich wurden schon rund 60.000 Menschen aus Gegenden an der Atlantikküste in Sicherheit gebracht.

0: Spanien rief unterdessen für zwei Regionen den Notstand aus. Dort mussten mehr als 20.000 Menschen ihre Häuser verlassen, die meisten davon im Großraum Madrid. Für Radprofi Tadej Pogacar ist der nächste Gesamtsieg bei der Tour de France zum Greifen nah. Der Titelverteidiger aus Slowenien hat erstmals die legendäre Bergankunft in Alpe d'Huez gewonnen und seine Führung auf der 19. Etappe weiter ausgebaut. Pogacar hat jetzt mehr als 7 Minuten Vorsprung in der Gesamtwertung.
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14: Ich bin Christoph Schmidt. Es ist nach wie vor viel zu trocken in der Region und jetzt kommt der Hochsommer zurück. Damit steigt die Gefahr von Bränden in der Natur weiter.
15: Deswegen schickt die Regierung von Unterfranken am Wochenende wieder Luftbeobachter per Flugzeug los. Sie sollen Brände in der Natur möglichst frühzeitig entdecken, ehe sie sich großflächig ausbreiten. Vor allem die extrem trockenen Grasflächen sorgen aktuell für Sorgenfalten. Unterwegs sind die Flugzeuge auf zwei Schleifen, eine über dem westlichen, die andere über dem östlichen Unterfranken. Gestartet wird bei Aschaffenburg und Hettstadt sowie in Schweinfurt und Haßfurt. Leon Wagner, Nachrichtenredaktion.
14: In Werneck hat die Polizei nach einem Zwischenfall mit einem 3-jährigen Mädchen schnell festgenommen. Laut Polizei soll der 33-Jährige das Kind in einem Supermarkt am Gesäß berührt haben. Die Mutter ging mit ihren Kindern sofort aus der Situation und verständigte die Polizei. Eine Streife konnte den Mann noch auf dem Parkplatz des Marktes antreffen und in Gewahrsam nehmen. Der 33-Jährige hatte mehr als 1,4 Promille. Die Partien für die zweite Runde im bayerischen Toto-Pokal stehen fest. Drittligist Würzburger Kickers muss zu Landesligist Abzwind. Bayernligist Großbadorf empfängt in einem Main-Rhön-Derby Regionalligist Schweinfurt 05 und Regionalligist Aubstadt spielt bei Bayernligist Viktoria Aschaffenburg. Ausgetragen werden die Partien am Dienstag, den 4. August. Die bisherige Gesundheitsministerin Warken wird neue Kanzleramtschefin. Das hat Kanzler Merz bestätigt mit der Begründung, sie habe gezeigt, dass sie ein Ministerium führen und Reformen durchsetzen könne. Neuer Gesundheitsminister wird CDU-Generalsekretär Linnemann. Ausgetauscht werden soll auch Verkehrsminister Schnieder. Der war gestern von Merz informiert worden und hatte sich bereits per Mail von seinen Mitarbeitenden verabschiedet. Weil der Wunschkandidat von Merz über Nacht absagte, bleibt Schnieder vorerst aber Minister auf Abruf.
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10: Ich bin Oliver Urbanke. Nach dem tödlichen Messerangriff auf einen Bankmitarbeiter in Regensburg sitzt der 20-jährige Tatverdächtige in Untersuchungshaft. Die Ermittler haben Details zum Tatablauf mitgeteilt. Laut Robert Fuchs von der Kripo Regensburg kam der Mann gestern Nachmittag kurz vor drei in die Bank.
11: Dann ist er zum Empfangsschalter gegangen und hat dort einem Bankmitarbeiter einen Zettel vorgezeigt. Auf diesem Zettel ist unter anderem was von einem Überfall und einem Bankraub draufgestanden.
10: Im Anschluss griff der 20-Jährige den Bankmitarbeiter mit einem Messer an. Der Mann starb. Dass er es wird, war ja ein offenes Geheimnis. Jetzt ist es aber auch offiziell. Der Deutsche Fußballbund hat Jürgen Klopp als neuen Bundestrainer vorgestellt. Der Nachfolger von Julian Nagelsmann will vieles anders machen.
12: Weil wir wollen tatsächlich jeden Stein umdrehen. Und wenn an dem Stein was Gutes ist, dann legen wir den Stein gerade wieder drauf und ist alles gut, machen wie vorher. Und wenn am Stein was ist, was angepasst werden muss, dann machen wir das.
10: Klopp hat einen Vertrag bis zur WM 2030 unterschrieben. Außerdem wird ab Januar per Mertesacker neuer Sportgeschäftsführer beim DFB. Kanzler Merz nutzt den Rücktritt von Unionsfraktionschef Spahn für einen großen Kabinettsumbau. Die bisherige Gesundheitsministerin Wagen wird neue Kanzleramtschefin. An die Spitze des Gesundheitsressorts tritt CDU-Generalsekretär Linnemann. Auch Verkehrsminister Schnieder steht nach Medienberichten vor der Ablösung. Merz' Nachfolgekandidat, der CDU-Abgeordnete Günzer, hat ihm aber abgesagt. Für Radprofi Tadej Pogacar ist der nächste Gesamtsieg bei der Tour de France zum Greifen nah. Der Titelverteidiger aus Slowenien hat erstmals die legendäre Bergankunft in Alpe d'Huez gewonnen und seine Führung auf der 19. Etappe wieder ausgebaut. Pogacar hat jetzt mehr als 7 Minuten Vorsprung in der Gesamtwertung.
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0: Zeit fürs Wochenende, Zeit für eine neue Radioshow und damit herzlich willkommen.
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Ja, meine Lieben, Ostersonntag steht vor der Tür und damit auch für mich eine weitere Veranstaltung, auf der ich spielen darf. Zusammen mit meinem Kollegen DJ OIO werden wir im Tanzzentrum in Mittelstreu die 360-Hertz-Party spielen. Es wird ein DJ-Battle sein, ja? Wir werden uns abwechseln, die Tracks uns um die Ohren schmeißen und die Halle, ja, definitiv auch zum Feiern bringen, ja? Also wenn ihr in der Region seid, kommt vorbei, Tanzzentrum Mittelstreu, Ostersonntag, 21 Uhr, Aufsichtspflichtübertragung ist möglich. Ich würde mich freuen, den einen oder anderen von euch dort zu sehen. Ansonsten schon mal ein schönes Osterwochenende euch allen.

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